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1: Mit David Lyon, guten Morgen. 10 Jahre nach dem rassistischen Attentat am Olympia-Einkaufszentrum in München gab es gestern eine große Gedenkfeier. Neben den Familien der 9 Todesopfer waren auch einige DemonstrantInnen dabei. Sie kritisieren unter anderem, dass die Ermittler jahrelang Mobbing als Hauptgrund für die Tat angaben, statt Rassismus. Auch die Angehörigen selbst haben in ihren Reden protestiert. Ihnen ging es auch um die fehlende Aufarbeitung nach dem damaligen Anschlag. Das Bundesverfassungsgericht will um 10 Uhr ein Urteil über den Weg zum umstrittenen Heizungsgesetz der Ampelregierung verkünden. Der ehemalige CDU-Bundestagsabgeordnete Thomas Heilmann hatte geklagt, weil er seine Rechte als Parlamentarier durch das aus seiner Sicht übertastete Gesetzgebungsverfahren vor 3 Jahren versetzt sieht. Inmitten der andauernden Angriffe auf den Iran hat das US-Repräsentantenhaus die Voraussetzungen für drastisch steigende Militärausgaben geschaffen. Die Parlamentskammer verabschiedete ein Rahmenkonzept für die Verteidigungspolitik im Haushaltsjahr 2027, das ein um 30% höheres Budget des Pentagons nach sich ziehen würde. Die Abgeordneten votierten mehrheitlich, vor allem mit Stimmen von Republikanern, für ein entsprechendes Gesetz. Das war das M495 News Update um 9.
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1: Ja, die Temperaturen, die kühlen endlich mal wieder runter hier in München. Ich habe auf dem Weg hier in die Arbeit auf dem Fahrrad, muss ich gerade so sagen, ich habe schon fast ein bisschen gefroren. Mir hat es ein bisschen gefröstelt. 16 Grad hat es nämlich gerade. Heute bleibt es zum Glück aber regenfrei, aber bewölkt bei Temperaturen bis auf 22 Grad. Die Nacht, die ist dann stark bewölkt bei Tiefstemperaturen von 12 Grad. Florim, was sagt der Verkehr? Was sagen Leute, die nicht Fahrrad fahren?
2: Naja, also ich bin hier gerade vor ein paar Minuten erst reingetüdelt. Daher geht so. Die Buslinien 51, 53, 63, 151 und 153 können sich heute stark verspäten. Grund dafür sind Bauarbeiten, die auch noch bis 19.30 Uhr anhalten sollen. Also noch ein bisschen. Plant hier auf jeden Fall mal so 20 Minuten extra Zeit ein. Gerade kommt es auch auf der gesamten U3-Linie zu Verspätungen, wegen einer Stellwerkstörung. Die sollte aber so ungefähr in einer Stunde behoben sein. Falls ihr gerade mit der S-Bahn unterwegs seid, auf der S1 zwischen Feldmoching und Mosach kommt es in Richtung Stadt einwärts zu Verspätungen von 10 bis 15 Minuten und vorzeitigen Zugwendungen, I guess. Der Grund hierfür ist eine Reparatur an einem Signal. Hoffentlich kriegen die das hin. Und auch auf der S3 zwischen Holzkirchen und Deisenhofen kommt es in Richtung Stadt einwärts zu Verspätungen von bis zu 10 Minuten. Hier wird die Strecke repariert. Und falls ihr nicht mit dem öffentlichen Verkehr unterwegs seid, auf den Straßen, auf dem Mittleren Ring ist an der Donnersberger Brücke die Fahrbahn auf jeweils 2 Spuren verengt. Plant ihr also auch wieder etwas extra Zeit ein.
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1: Hallo.
5: Wir wecken euch anders.
1: Ja, ich will nur mal ganz kurz klarstellen, Zugwenden ist der große Das habe ich da so schon recherchiert und gegoogelt.
5: Zugwenden, das klingt Zugwenden. So scheiße.
1: Ja, das ist richtig. Zugwenden ist korrekt. So, Florian, wie geht's dir?
2: Gut, ich war gestern unterwegs, dank unter anderem dir, David. War auf einem Konzert von Culture Wars.
1: Und wie war's? Das Culture Wars.
2: Es war echt cool. Es gab technische Probleme und deswegen ging es eine Dreiviertelstunde später los und wir waren in einer wirklich sehr heißen, vollen Tonhalle. Und die Getränke haben noch Bargeld genommen, also konnten wir uns auch nichts zu trinken holen.
1: Scheiße. Ja. Aber Konzert an sich war gut?
2: Konzert war richtig cool, ja.
1: Okay, heißt, falls ja Leute zuhören und irgendwo außerhalb von Deutschland sind, weil Culture Wars haben gestern ihr letztes Konzert in Deutschland für diese Tour gespielt, kann man empfehlen. Falls ihr hier zuhört und gerade in Milan seid, da spielen die, glaube ich, heute, kommt rum. Schaut vorbei. Die machen eine gute Show, die Jungs.
2: Das stimmt.
1: Und falls ihr jetzt aber sagt, ja, Culture Wars heute in Milan, schaffe ich leider nicht mehr, aber ich würde trotzdem gerne Musik hören. Gar kein Problem. Wir haben Tokotronic für euch mit Sailor Man hier in der Frühschicht. Auf M94.5.
2: Gumon.

0: Talkotronic mit Sailor Man hier in der Frühschicht um kurz nach neun, würde ich fast sagen, wenn ich hier auf die Uhr gucke, auf M95.5.
1: Ja, es ist schon fast 10 nach 9.
0: Ja, aber 10 nach 9 ist auch kurz nach 9, finde ich.
1: Was das aber auch heißt, wenn es ein bisschen später ist, sind wir ein bisschen näher dran am nächsten Dienstag,
0: wo
1: wir nämlich ins Kino gehen.
0: Ah, es wird toll. Wir gucken, wir haben es nach langem Überlegen dann doch einfach hier in München gebucht, aber wir schauen uns den doch gerade groß gehypten Odyssey-Film von Christopher Nolan an. Wir wollten ursprünglich irgendwo hin, wo es das Ganze auf IMAX gibt. Haben dann gemerkt, okay, es gibt aber nicht in diesem IMAX.
1: IMAX, iShmax, sage ich immer.
0: Wir können immer noch nach Prag fahren.
1: Ha.
0: Die Option ist immer noch da, Florim.
1: Na, ich weiß ja nicht, ob wir das nächste Woche die Sendung schaffen.
0: Abgesehen davon kriegt der Film aber auch Kritik.
1: Ja, doch. Also aus vielen verschiedenen Richtungen. Ich finde auch Kritik, die ich beim Lesen nicht ganz so verstehe.
0: Ja.
1: Es aber gibt auch die aktive Filmkritik und es gibt rassistische Kritik.
0: Genau.
1: Um eins von beiden geht's gleich.
0: Ich bin gespannt, was davon sich bewahrheitet. Ich bin auf jeden Fall sehr gespannt auf den Film. Wir quatschen gleich noch ein bisschen mehr darüber. Wir sagen, jetzt hören wir erstmal ganz kurz in die Musik rein.
1: Oh ja.
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0: Indie-Rap aus Leipzig, der hat damals seine erste Single mit 13 rausgebracht. Young Pep, ganz oben. Ich muss sagen, ich habe meinen ersten Pringle mit 13 gesnackt.
2: Das ist so cool. 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
1: Ja, und wer die Frühschicht regelmäßig hört, der weiß, bei uns sind alle schön. Diese Frühschicht ist nämlich für alle, auch für Waldeck, und bei dem bist anscheinend nur du schön. Ja, genau, wenn du jetzt hörst, habe ich dich gemeint. Du, David.
0: Hallo.
1: Bei mir bist du schön, von Waldeck. Ich sag nochmal Gumo, sagst du auch nochmal Gumo?
0: Ich sag nochmal Gumo, hallo.

0: Annabelle Dinder hier in der Frühschicht. Schön, dass ihr da seid. Und Florian, schön, dass du auch da bist. Schön, dass du da bist, Territ. Ganz ein bisschen gemein, dass du gerade zu mir hier noch oft den Annabelle Donkey. Und dann war ich sehr verwirrt, als du nicht Annabelle Donkey gesagt hast.
1: Sie heißt tatsächlich gar nicht. Sie heißt Annabelle Dinder.
0: So, Florian, wir hatten es vor, ich glaube, 2 Wochen schon mal kurz angesprochen. Du hast damals, nein, das ist länger her.
1: Das ist viel länger her.
0: Assassin's Creed 4 Black Flag Racing ist raus. Fangen wir damit an.
1: Oh ja.
0: Und du hattest es schon ein bisschen früher, du konntest schon ein bisschen vorab spielen, das Ganze. Ich habe es zu Release begonnen zu spielen. Heißt, ich kann jetzt auch darüber reden und ich muss sagen,
1: ich bin
0: ein so unglaublich großer Fan. Ja? Ich finde es fantastisch. Du musst gar nicht so komisch fragen. Ja, Fragezeichen, Florum. Du weißt das und weißt, wer du das weißt. Hm. Aus dem M945 Gamefabrik Podcast, den wir gestern aufgenommen haben. Der jetzt schon draußen ist, überall, wo ihr Podcasts hört.
1: Also hört da rein, wenn ihr mehr wissen wollt zu Assassin's Creed

0: Heaven knows auf jeden Fall. Und zwar weiß der Heaven, dass wir hier in der Frühschicht auf M945 sind und ihr seid tatsächlich auch dabei. Und das finde ich ganz fantastisch. Florim, die WM 2026 ist vorbei. Sonntag war dann das große Finale. Und jetzt die wichtige Frage, wie viel von dieser WM hast du mitbekommen?
1: Ich bin mir nicht mal sicher, ob ich weiß, wer gewonnen hat.
0: Das ist krass. Okay, ich sag mal nichts dazu, weil da gibt's gleich mehr dazu. Mhm. Ich muss aber auch sagen, ich glaube, es war die erste WM in meinem Leben, wo ich wirklich überhaupt nicht invested war.
1: Du bist so ein WM-Gucker, oder?
0: Ich bin so einer WM-Gucker.
1: Mir ist alles scheißegal, aber wenn hier die großen Sachen sind,
0: kein Plan für Fußball, aber wenn WM oder EM ist, bin ich am Start.
1: Krass.
0: Ich muss sagen, nach dieser wirklich sehr unbegeisternden WM freue ich mich sehr auf die Fußball-WM der Frauen, die nächstes Jahr kommt, die, glaube ich, sehr viel cooler sein könnte, weil die mal wieder nicht so ein weirdes Riesenspektakel wird, sondern so eine schöne WM.
1: Ich hoffe, die wird besser als die Männer-WM, die wir jetzt hatten.
0: Ja.
1: Was sonst noch so vorgekommen ist in dieser Männer-WM, hat unser Kollege Lars zusammengefasst.
2: Die Fußball-WM 2026 ist vorbei. 104 Spiele, 38 Tage und ein Sieger. Spanien. Trotzdem gibt es viele Punkte, die diese WM sehr umstritten machten. So gab es im Vorfeld der Endrunde Streitpunkte beim Thema Einreise und Visa. Fans und StaatsbürgerInnen einiger Länder wurden bei der Einreise teils unverhältnismäßig stark untersucht und mussten sich ganz entkleiden. Dem Iran wurde eine Sonderregel auferlegt, in der sie nach Anpfiff eines Spiels auf amerikanischem Boden genau 90 Minuten Zeit hatten, das Land zu verlassen. Teilweise bekamen MitgliederInnen des Staffs gar keine Visa. Und die USA verweigerte die Einreise des somalischen Schiedsrichters Omar Artan für die WM 2026 aufgrund von Sicherheitsbedenken. Aber nicht nur Visa-Verfahren, sondern vor allem eine Entscheidung während des Turniers erschütterten die Fußballwelt. Die rote Karte des amerikanischen Nationalspielers Fularin Balogun. Seine rote Karte aus dem 16. Finale gegen Bosnien und Herzegowina wurde sowohl vom Schiedsrichter als auch Videoassistent anerkannt. Trotzdem reichte mutmaßlich ein Anruf des US-Präsidenten, um die Sperre auszusetzen. Diese Entscheidung sorgte für eine Kritikwelle, unter anderem vom deutschen Fußballverband. Eine offizielle Stellungnahme der FIFA ist bis heute ausgeblieben. Zudem zeigte eine weitere Situation, dass es in unserer Gesellschaft leider noch ein Rassismusproblem gibt. Die paraguayische Senatorin Celeste Amaria beleidigte den französischen Fußballer Kylian Mbappé online rassistisch. Nach reichlich Gegenwind veröffentlichte sie ein Statement, in dem sie sich weigerte, sich bei Mbappé zu entschuldigen und drohte stattdessen mit einer Klage wegen Persönlichkeitsverletzung. Trotz alledem hatte die WM aber auch ihre guten Seiten. Viele Nationen standen zum ersten Mal in der Geschichte bei einer WM-Endrunde auf dem Platz und schrieben so Geschichte. Das machte die Aufstockung auf 48 Nationen möglich. Der ewige WM-Torschützenrekord wurde gleich zweimal, einmal von Messi, dann von Mbappé gebrochen. Und der kapverdische Torwart Bosinha stellte mit stolzen 41 Jahren ebenfalls einen Rekord auf. In rasender Schnelle wurde er zum Torwart mit den meisten Instagram-Followern aller Zeiten. Zum Stand der Aufnahme sind es knapp 30 Millionen. Eine WM dieser Größe schreibt viele Geschichten und sie kann man nicht alle in einem einzigen Radiobeitrag zusammenfassen. Egal ob positiv oder negativ, solche Geschichten kann nur eine Fußball-WM schreiben, die trotz aller Skandale und traurigen Momente die Welt zusammenbringt und das größte Sportevent der Welt ist.
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1: Ja, da habe ich jetzt tatsächlich gar nicht so viel verstanden. Ich hoffe, es war nichts Wichtiges. Das war Jay Diller mit Detroit Game hier in der Frühschicht auf M495. Und gleich musikalisch geht's hier weiter. Weinen im Club ist nicht nur eins meiner absoluten Lieblingsstories von allen. Vor allem beschreibt Nia Archives ihren neuen Song Get Me Down genauso.
2: Die britische Produzentin und Sängerin ist durch ihren einzigartigen Jungle-Sound bekannt.
1: Jungle ist eine Elektro-Richtung, die aus, Achtung, jetzt kommen ganz viele wilde quasi Fachbegriffe, aus Ragamuffin, Dancehall und britischem Hardcore entstanden.
2: In dem neuesten Album Emotional Junglist, das letzten Freitag rausgekommen ist, geht Nia Archives aber ein bisschen davon weg.
1: Genau, sie mischt den Jungle-Sound, den sie eh schon immer drin hat, mit Soul, R&B und mit Pop-Einflüssen. Das geht so ein bisschen in den Alternative-Bereich rein, lässt sich aber nicht von einem einzigen Genre einengen.
2: Archives verbindet persönlich emotionale Geschichten mit vielseitiger technischer Musik.
1: Und jetzt zum Schlüsselstück des Albums, das sie zusammen mit der Sängerin Georgia Smith produziert hat. Hier ist Get Me Down in der Frühschicht auf M495 aus dem neuen Album
2: von Nia Archives. Lasst euch nicht downgetten.
1: Wirklich, bleibt oben.

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1: Mit David Lyon, guten Morgen. 10 Jahre nach dem rassistischen Attentat am Olympia-Einkaufszentrum in München gab es gestern eine große Gedenkfeier. Neben den Familien der 9 Todesopfer waren auch einige DemonstrantInnen dabei. Sie kritisierten unter anderem, dass die ErmittlerInnen jahrelang Mobbing als Hauptgrund für die Tat angaben, anstelle von Rassismus. Auch die Angehörigen selbst haben in ihren Reden protestiert. Ihnen ging es auch um die fehlende Aufarbeitung nach dem damaligen Anschlag. Das Bundesverfassungsgericht bespricht gerade ihr Urteil über den Weg zum umstrittenen Heizungsgesetz der Ampelregierung. Der ehemalige CDU-Bundestagsabgeordnete Thomas Heilmann hatte geklagt, weil er seine Rechte als Parlamentarier durch das aus seiner Sicht überhastete Gesetzgebungsverfahren vor 3 Jahren verletzt sieht. Inmitten der andauernden Angriffe auf den Iran hat das US-Repräsentantenhaus die Voraussetzungen für drastisch steigende Militärausgaben geschaffen. Die Parlamentskammer verabschiedete ein Rahmenkonzept für die Verteidigungspolitik im Haushaltsjahr 2027, das ein um 30% höheres Budget des Pentagons nach sich ziehen würde. Die Abgeordneten votierten mehrheitlich, vor allem mit Stimmen von Republikanern, für ein entsprechendes Gesetz. Das war das M945 News Update um 10.
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1: Und es bleibt weiterhin kühl hier in München. 18 Grad ungefähr hat es gerade. Heute bleibt es dann auch noch regenfrei immerhin, aber bewölkt bei Temperaturen bis auf 22 Grad. Die Nacht, die ist dann stark bewölkt bei Tiefstemperaturen von 12 Grad. Also es wird mal wieder ein bisschen frisch. Morgen geht es dann ein bisschen bergauf und erwarten viel Sonnenschein. Es bleibt meistens freundlich und trocken bei Höchstwerten um die 24 Grad Celsius. Und nachts ist es dann schön klar und leicht bewölkt bei rund 12 Grad. Und am Samstag, da kommt der Sommer dann wieder zurück. Es wird sehr sonnig und heiß bei klarem Himmel. Die Höchstwerte steigen bis auf 30 Grad. Am späten Abend sind dann vereinzelt Schauer möglich und nachts geht's wieder runter auf 13 Grad. Also es wird eigentlich recht gemütlich, würde ich sagen. Florian, was sagt der Verkehr?
3: Ja, auch gemütlich.
1: Man lässt sich Zeit.
3: Ja, die Buslinien 51, 53, 63, 151 und 153 können sich heute stark verspäten. Grund dafür sind Bauarbeiten, die auch noch bis 19:30 circa anhalten sollen, plant ihr auf jeden Fall mal 20 Minuten extra Zeit ein. In der S-Bahn auf der Stammstrecke kommt es ab Pasing Richtung Ostbahnhof zu Verspätungen von 10 bis 15 Minuten auf allen Linien, also alle. Auch Umleitungen oder vorzeitige Zugwenden sind möglich.
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1: Hallo.
3: Bäm.
1: Florian, bist du wach? Bist du fit?
3: Ich bin quasi wach, ja. Meine Augen sind beide offen und ich kann mich schon strecken. Guck mal.
1: Das ist krass, das ist ja fantastisch. Dann würde ich sagen, machen wir es doch hier ganz schnell und flink, dass wir alle die Energie, die wir gerade hier haben, weitergehen. Und sagen einfach mal Hallo zu meinem alten und guten Freund, dem Apfelmann.
3: Wir wissen mal, wo der lebt, nämlich auf dem Blumenfeld.
1: Ja, ich find's immer wieder schön, hier neue Songs zu entdecken, die ich noch nicht kenne.
3: Ja.
1: Vor allem, wenn die Namen lustig sind. Also hier haben wir Blumenfeld mit der Apfelmann der Frühschicht um 10 auf M94.5.
3: Oh, ein Apfelmann.

0: Ich wünschte, ich wäre der Apfelmann. Aber hey, das war tatsächlich unglaublich spaßig. Blumenfeld mit der Apfelmann hier in der Frühschicht auf M94.5. Und wir sind jetzt beide aus der Uni raus.
1: Ja.
0: Wir haben es hinter uns.
1: Endlich.
0: Punkt. Ich gehe nicht weiter darauf ein, warum wir es hinter uns haben. Wir haben es hinter uns. Ich weiß nicht, du hast ja Politikwissenschaft studiert.
1: Ja.
0: Und du Theaterwissenschaft.
1: Genau.
0: Ja. Hattest du irgendeinen Ausweich? Also, wenn du nicht Politikwissenschaft studiert hättest, hättest du irgendwas anderes gehabt, wo du sagst, das machst du?
1: Ich glaube, ich finde Geschichte ganz cool immer.
0: Oh, das ist krass.
1: Aber das geht auch viel Hand in Hand. Wir hatten auch politische Geschichte. Das war cool.
0: Ich hatte auch Theatergeschichte. Also, ich glaube, allgemein die meisten Sozialwissenschaften.
1: Ja. Hattest du irgendwas?
0: Ich hatte ursprünglich mal kurz fürs, also ich habe im Nebenfach Kunst, Musik, Theater, also hauptsächlich Musikwissenschaft gemacht. Ich hatte kurz Philosophie überlegt.
1: Oh ja,
0: ich habe sogar diesen Philosophie-Test gemacht, den man da machen muss, bevor man an der LMU rein, also einfach nur dieses Ding, wo es dann quasi heißt, hey, übrigens, wenn du Philosophie studierst, das ist der Studiengang.
1: Ja.
0: Achtung, willst du das wirklich? Den habe ich sogar gemacht und habe dann auch recht schnell gemerkt, okay, das muss nicht sein. Ich würde aber sagen, es gibt ja noch genug andere Dinge, die hier gerade so um das ganze Uni-Chaos rumgehen. Viele Leute sind vielleicht auch schon raus aus der Klausurenphase. Das heißt, wir hören da gleich ein bisschen mehr rein,
1: ja,
0: was so die Uni angeht. Davor hören wir mal ganz kurz hier rein.
2: Eine multinationale Band aus Montreal, die dann auch noch Psychedelic Rock aus den 60ern, 70ern mit traditioneller japanischer Musik
0: so
2: und Stimmen mischen. Und
0: wow,
2: die haben auch noch den Assassin's Creed Shadow Soundtrack gemacht, so ein paar Songs davon. Das ist Yoroni von Teke Teke. Tiki Tiki.
0: Davor wird es aber erstmal ein bisschen ruhiger und ein bisschen weniger Assassin's Creed Shadows hier. Es wird nicht weniger abgespaced, keine Sorge. Had It All von Andy Bell. Man merkt schon, man schwebt so ein bisschen. Ich wäre jetzt bereit, mich in so ein Wasserbad reinzulegen.

0: bisschen was von einem Spaghetti-Western, muss ich gerade sagen. Ich hatte auch in meinem Kopf gerade so eine sehr breite Steppe vor mir. Aber nein, das war ein Tiki-Tiki mit Joroni hier in der Frühschicht.
1: Ich habe noch nie einen Film gesehen, wo Spaghetti einen Western gespielt haben.
0: Tja, dann bist du wohl einfach nicht in den richtigen Kreis unterwegs. Ich bin auch in den richtigen, nicht in den richtigen Kreisen unterwegs, denn ich studiere nicht mehr. Das Semester, das ist jetzt dann quasi zu Ende, heißt, Klausuren stehen an.
1: Hui. Oder sie sind vielleicht schon rum und ihr könnt euch jetzt zurücklehnen.
0: Ich wünsche es euch. Aber ganz ehrlich, irgendwann ist man so unglaublich satt, da ist alles irgendwie besser als Lernen.
1: Unser Kollege Benjamin hat sich mal zusammengestellt, wie es bei verschiedenen Studiengängen zugeht, wenn die Studis wirklich alles machen, außer zu lernen.
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3: Nummer 7.
2: Physik. Mit imaginären Freunden, der Boden ist Lava spielen.
4: Larry, du musst springen, sonst ist es zu spät. Komm schon. Nur noch der eine Sprung, dann bist du in Sicherheit. Larry, nein!
3: Nummer 6.
2: Theaterwissenschaft. Filmszenen nachspielen. Nein, tu es nicht, Anakin. Ich stehe deutlich über dir.
5: Unterschätze nicht meine Macht.
3: Nummer 5.
2: Musikwissenschaft. Bob Marley beim Flennen hören.
6: 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Cause every little thing is gonna be alright.
3: Nummer 4.
2: Psychologie. Ins Bett flacken und einfach die Zeit wegpennen. So, ich brauch meinen ganztägigen Erholungsschlaf. Sonst geht ja nichts in meinen Kopf rein. Aber erst mache ich meine Lieblingsmusik an.
3: Nummer 3.
2: Biologie. Mit Zimmerpflanzen reden. Hey Larry, alles fit bei dir?
7: Eigentlich nicht.
2: Wie läuft die Photosynthese heute?
7: So.
2: Cool, dass du heute wieder mit mir Wurzeln schlägst, Bruder. So rumzublättern ist manchmal echt nice, muss ich sagen.
7: Kein Bock.
2: Larry.
3: Nummer 2.
2: Pädagogik. Sich die Serien der Kindheit wieder gönnen. So, jetzt habe ich endlich mal wieder Zeit, alle Folgen Sandmännchen anzuschauen. Es sind 22.000, die längste Serie der Welt. Da habe ich jetzt echt Bock drauf.
3: Honorable Mention.
2: Eltern anlügen. Hey Papa, boah, ich bin voll dabei im Studiengang. Ich lerne Tag und Nacht und bin überzeugt, ich studiere das Richtige. Könnt ihr mir nichts Besseres vorstellen und wollt das nur sagen. So, ich gehe jetzt wieder nur lernen in meinem Zimmer. Also, alles super.
3: Nummer 1.
2: Kommunikationswissenschaft. Katzenvideos doomscrollen. Boah, ich müsste ja eigentlich Lateinvokabeln lernen, aber ich könnte natürlich auch... Okay, jetzt habe ich eine Beschäftigung für die nächsten 10 Stunden. Super.
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1: Fragt ihr euch eigentlich manchmal, wie euer Leben so wäre, wenn ihr jemand komplett anderes wärt?
2: Genau davon handelt Sehnsucht von Cheban Twardoch.
1: Erwin Piontek, das Bergmann im Ruhestand, geht seinen Lebenstraum, eine Weltumsegelung, bescheiden an. Im Boot auf einem Stausee.
2: Doch während er segelt, wird ein anderer... Entschuldigung. Doch während er segelt, wird er ein anderer, so rum. Für ihn beginnt eine höchst abenteuerliche Reise, die ihn durch Zeiten und Kontinente führt.
1: Also kämpft er dann plötzlich

0: Als Soldat in deutsches Südwestafrika, bald darauf gerät er in Gefangenschaft und soll in Berlin um der Gerechtigkeit willen einen grausamen Offizier töten, muss dann schwimmend flüchten, geht unter, taucht neugeboren 1979 wieder auf, wird polnischer Präsident und dringt um die Macht in einem nach rechts gerückten Europa. Das ist unglaublich wild.
1: Twardoch zündet in seinem Roman ein literarisches Feuerwerk, welches die Lesenden mitreißt und gleichzeitig tief berührt zurücklässt.
0: Nebenbei schafft das dann auch noch, diese Tour de France durch das 20. und 21. Jahrhundert immer frisch und unterhaltsam zu gestalten.
1: Ein Mann, der seinen Träumen durch Zeiten und Epochen hinterherjagt. Derselbe Mensch in drei unterschiedlichen Leben.
0: Vor allem folgende Fragen charakterisieren Sehnsucht. Wie bin ich geworden, der ich bin? Warum ist der Mensch zerrissen zwischen der Sehnsucht nach Ferne, dem anderen und der Heimat?
1: Das Buch ist ein atemberaubendes Abenteuer und zugleich eine Feier der Freiheit, das Neue zu denken und zu tun.
0: Und falls ihr jetzt interessiert seid, Sehnsucht von Stepan Twardoch erschien am 19.06. Gott, ich kann echt nicht mehr sprechen. Es tut mir wirklich leid. Das ist ein Brett an Text, was uns hier vorgelegt wird. Am 19.06. ist das Buch rausgekommen bei Rowohlt und ihr könnt es für 24 Euro kaufen. So, Gott, das war schrecklich. Was nicht so schrecklich ist, das ist Must Be John mit Catch My Eye in der Frühschicht.
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2: Ja, was der Mr. Valentine sozusagen hat, das kann ich tatsächlich nicht mehr sagen. Was dafür die Tesi zu sagen hat, das werden wir jetzt gleich erfahren. Hallo Tesi, schön, dass du da bist.
3: Hallo.
2: Hallo, na?
3: Na, habt ihr heute schon gelacht?
2: Nein, so ein bisschen, aber nicht wirklich.
3: Ja, eigentlich ist heute Frühschicht dafür der perfekte Ort. Ich finde aber, wir lachen viel zu wenig und wir machen vor allem viel zu wenig dumme Witze, seit wir so komisch erwachsen sind.
2: Ja.
3: Deswegen habe ich für euch ein paar Kinderwitze dabei.
2: Oh, das finde ich schön.
3: Aus dem Kinderwitzebuch.
2: Ja, von Fips Asmussen.
3: Genau, und ihr dürft ergänzen, was ihr denkt, was die Lösung ist.
2: Okay. Ja.
3: Die lustigste Antwort gewinnt.
2: Krass. Scheiße, muss ja wirklich lustig sein. Tja.
3: Was lebt unter Wasser und kann gut addieren?
2: Ich habe da mal so einen Piranha bei uns im Olchinger See freigelassen. Der müsste inzwischen recht smart sein. Der hat mir damals bei den Mathehausaufgaben zugeschaut.
4: Warte, unter Wasser und kann gut addieren. Der Mathematoktopus.
3: Fast der Oktopus.
2: Scheiße! Ja, ein größerer Fan von Mathematoktopus. Einfach aus Prinzip. Stark.
3: Nächste Frage: Wie nennt man einen schmutzigen Matrosen?
4: David.
2: Dreckbiert.
3: Meerschweinchen.
2: Ah, ja. Stark. Ja, okay. Ja. Mhm, mhm. Ja, sehe ich.
3: Was ist rotbraun und klettert ganz leise von Ast zu Ast?
2: Ein Schleichhörnchen?
3: Ja, oh, meine Güte.
2: Ich kenne doch auch mal ein Schleichhörnchen. Ich dachte in die Schweiz, aber gut.
3: Wer hat den ersten Verkehrsstau der Geschichte verursacht?
4: Jesus. Mose.
3: Er fasst Jesus mit seinen 12 Anhängern.
2: Der ist gar nicht
4: nee,
2: so weit habe ich gar nicht gedacht.
3: Ja.
2: Oder so, was ist sehr alt? Ach ja, Jesus.
3: Ich gehe einen letzten.
2: Oh ja, ja, bin ich dabei.
3: Was kommt dabei heraus? Ich liebe Tierwitze, muss ich sagen. Was kommt dabei heraus, wenn man einen Triceratops mit einem Känguru kreuzt?
2: Ein Schleichhörnchen.
4: David.
2: Ja.
3: Ein Tricera-Hops.
2: Also quasi.
4: Das ist gut. Ja,
2: das bin quasi
4: David,
2: ich,
4: ja.
2: Wenn man mich mit einem Schleichhörnchen kombiniert. Ja, fantastisch. Ich bin tatsächlich jetzt besser drauf als vorhin. Das finde ich wirklich sehr lieb von dir. Danke, Tesi.
3: Na, gerne doch.
2: Danke, Tesi, fürs uns glücklich machen.
4: Wenn ihr noch gute Witze kennt, dann ruft doch einfach an. 089-945-99945.
2: Ja.
4: Und erzählt uns euren besten Tierwitz. Bevor sie Tesi bestimmt.
2: Ansonsten würde ich sagen, mache ich es jetzt wie Absteige.
4: Bin raus.
2: Tschüss, Tesi. Danke, Tesi.
4: Tschüssi.

0: 1, 2, 3 und 4 von Kevin Morby hier in der Frühschicht auf M94.5. Und ich glaube, bis 5 zähle ich jetzt nicht mehr, weil dafür haben wir die Zeit leider nicht mehr, denn es tut mir sehr leid. Diese Sendung ist vorbei und Florum hat irgendwas runtergeschmissen. Das ist doch schön. Wir haben Luke Skywalker verloren, der lag hier auf meinem Monitor.
1: Er hatte den High Ground.
0: Es ist jetzt leider Zeit für uns, so langsam dieses Studio zu verlassen, denn es ist auch schon kurz vor 11. Heißt, wir haben es vorhin schon angekündigt, aber es gibt ja auch noch unseren Podcast. Und nachdem die Frühschicht jetzt gleich kommt, heute unmoderiert ist, können wir tatsächlich einfach sagen, wir switchen direkt weiter zum Podcast.
1: Ja, geht doch einfach rein.
0: Den findet ihr überall, wo ihr Podcast hört, der M495 Gameplay Podcast.
1: Auf Spotify sogar mit Video.
0: Das stimmt, auf Spotify sogar mit Video. Also hört rein, schaut rein, wir freuen uns auf euch. Aber bevor wir jetzt euch hier quasi rausschmeißen, und uns auch persönlich rausschmeißen. Sagen wir noch ein riesengroßes Dankeschön an ganz viele tolle Leute. Das waren der Redaktion für heute nämlich Kat Gunther Reveal,
1: Lars Will Leitner,
0: Veronika Heider,
1: Benjamin Bock
0: und Megan Kreider Willis.
1: Die Musik heute, die hat Dula Noah Galusic geplant.
0: Und unterstützt hier im Studio wollen wir heute in einem großen Team-Effort aus Theresa Delbeck und Stella Feitelson. Danke euch beiden. Und natürlich ein riesengroßes Dankeschön an Ella Butz, weil Ella Butz hat diese Sendung hier gemacht. Und ohne Ella Butz hätten wir gar nicht sitzen können und reden können, außer wirklich über irgendeinen Scheiß, den wir uns ausdenken müssten, weil dann hätten wir
1: wie im Podcast zum Beispiel.
0: Wie im Podcast zum Beispiel, den ihr auf Spotify und allen anderen Podcast-Plattformen findet. Und ein letztes großes Dankeschön erstens an euch da draußen natürlich. Danke, dass ihr dabei wart. Und Florian, danke an dich.
1: Ja, dich, David, ich werde richtig müde.
0: Gut, die Frühschicht ist vorbei, heißt, ihr müsst jetzt nicht mehr wach werden, ihr könnt wieder müde werden. Das war die Frühschicht mit David und Florian auf M94.5. Habt noch einen schönen Donnerstag.

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1: Mit David Lein, guten Tag. Im Streit um ein verfassungsrechtliches Tempolimit für Gesetzgebungsverfahren hat das Bundesverfassungsgericht eine Klage des ehemaligen CDU-Abgeordneten Thomas Heilmann verworfen. Die Verfassung setzt der Beschleunigung von Gesetzgebungsverfahren eine Grenze, aber nicht im Sinne eines bezifferten Tempolimits, sagte die Vorsitzende Richterin Ann-Kathrin Kaufhold in Karlsruhe. Inmitten der andauernden Angriffe auf den Iran hat das US-Repräsentantenhaus die Voraussetzungen für drastisch steigende Militärausgaben geschaffen. Die Parlamentskammer verabschiedete ein Rahmenkonzept für die Verteidigungspolitik im Haushaltsjahr 2027, das ein um 30% höheres Budget des Pentagons nach sich ziehen würde. Die Abgeordneten votierten mehrheitlich, vor allem mit Stimmen von Republikanern, für ein entsprechendes Gesetz. 10 Jahre nach dem rassistischen Attentat am Olympia-Einkaufszentrum in München gab es gestern eine große Gedenkfeier. Neben den Familien der 9 Todesopfer waren auch einige DemonstrantInnen dabei. Sie kritisieren unter anderem, dass die ErmittlerInnen jahrelang Mobbing als Hauptgrund für die Tat angaben, anstelle von Rassismus. Auch die Angehörigen selbst haben in ihren Reden protestiert. Ihnen ging es auch um die fehlende Aufarbeitung nach dem damaligen Anschlag. Das war das M945 News Update um 11.
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2: Einen wunderschönen guten Abend und auch mir herzlich willkommen zur Filmfabrik. Ich heiße Megan und ich darf euch heute durch den Abend führen. Ich glaube, wir werden richtig Spaß zusammen haben. Wir haben nämlich wieder ganz tolle Filme für euch im Programm. Dieses Mal ist es ziemlich krass, ziemlich groß, ziemlich blockbusterig. Wir starten rein mit dem neuen Toy Story, mittlerweile 5. Naja, ob das nach 5 Filmen noch gut gehen kann, das sehen wir dann. Außerdem, heiß ersehnt, ein großes Epos, The Odyssey von Christopher Nolan. Da sind wir auch schon gespannt, was unsere RedakteurInnen dazu sagen. Aber auch die Indie-Filme dürfen nicht zu kurz kommen. Wir hören noch, wie The Piano Tuner war. Der lief auch in München auf dem Filmfest. Das klingt doch gut, oder? Aber um uns jetzt mal ein bisschen so in Stimmung zu bringen, würde ich sagen, wir hören noch ein bisschen Musik, oder? Habt ihr Lust? Habt ihr Lust? Habt ihr? Ich sehe Lilly schon hier. Ihr habt Lust. Okay, dann will ich das euch nicht länger vorenthalten. Hier ist Worship You von Vampire Weekend.

0: Das ist Boom von Royce da 5'9" hier auf M94.5 und ihr hört mal wieder die Filmfabrik. Ja, unser nächster Film ist für viele bestimmt die Nostalgiekeule schlechthin. Morgen kommt der 5. Teil von Toy Story in die Kinos. Meine Kollegin Lilly hat ihn sich angeschaut und die erzählt uns gleich ein bisschen was darüber. Hallo Lilly.
1: Hi.
0: Also Lilly, wenn mich jetzt nicht alles täuscht, dann heißt doch der Bösewicht im neuen Toy Story Film genau wie du, oder?
1: Richtig, der Film, also der Villain in diesem Film heißt Lilypad. Das ist ein Tablet für Kinder, was Bonnie, das Kind von Toy Story 5, von ihren Eltern geschenkt bekommt. Mhm. Bonnie ist, wie die meisten Kinder mit Bildschirm, sofort obsessed und spielt nur noch mit Lilypad.
2: Bonnie, ein Päckchen für dich.
3: Aussterben, nicht schon wieder!
1: Die anderen Spielzeuge nehmen Lilypad definitiv als Konkurrenz wahr. Und vor allem Jessie ist überzeugt, dass sie Bonnie zurückgewinnen muss.
0: Mhm, okay, das klingt ja nach einem ziemlich simplen Plot, würde ich sagen. Wie hat dir denn der Film gefallen?
1: Also jetzt mal ganz ehrlich, ich fand ihn leider ziemlich überflüssig. Es ist halt mal wieder der x-te Teil einer Franchise, in der es einfach nur noch ums Geld verdienen geht. Die Geschichte ist tot erzählt.
0: Okay, aber das Thema Technologie im Kinderzimmer ist doch eigentlich ziemlich aktuell, oder?
1: Ja, das stimmt schon. Und der Teil des Films ist auch wirklich gut, weil er es ja auch von den negativen Seiten der Technik erzählt. Ausgrenzung, Cybermobbing und Mediensucht. Aber darüber hinaus bietet der Film ehrlich gesagt einfach nichts, was man nicht schon mal gesehen hat. Und der Humor ist bodenlos.
0: Aber sonst sind doch Disney-Pixar-Filme eigentlich dafür bekannt, dass sie so den Humor von Kindern und auch Erwachsenen ansprechen, oder?
1: Tja, bei Toy Story 5 hat das wohl jemand vergessen. Hör dir das mal an.
2: Was willst du? Ein Rentnerspielzeug.
4: Was? Sie hält dich für alt, weil du eine Glatze bekommst, Mutti.
1: Das ist halt alles viel zu on the nose und trotzdem einfach lazy Comedy.
0: Ja, fair, das check ich. Das war jetzt wirklich ein bisschen krass. Aber wie sieht es denn mit der Animation aus? Also der Trailer sah schon sehr krass aus.
1: Ja, also die Animation ist, finde ich, wirklich krass. Fast schon zu perfekt an manchen Stellen. Es ist einfach ein weiteres Zeichen, dass es seit dem ersten Teil viel zu viel Zeit gibt und dass mal eine neue Geschichte in Fokus gerückt werden muss und nicht einfach Rehash Nummer 100.
0: Ja, okay, das ist auf jeden Fall eine starke Meinung. Das verstehe ich auf jeden Fall. Falls ihr euch aber selber überzeugen möchtet, Toy Story 5 kommt morgen in die deutschen Kinos. Also vielleicht ist es ja euer Ding, vielleicht auch nicht. Muss ja nicht jedermanns Sache sein. Unser nächster Music Act ist auch nicht immer jedermanns Sache, aber das ist okay, denn sie sind trotzdem extrem gut drauf. Hier ist Smugglers and Scholars von Kneecap.

0: Das war A Town Called Malice von The Jam. Ihr hört die Filmfabrik auf M94.5 um 19.25 Uhr. Klavierkonzerte und Bandenkriminalität. Wenn ich das so höre, passt das für mich erstmal überhaupt nicht zusammen. Aber genau das verbindet Daniel Rohr in seinem Film The Piano Tuner. Meine Kollegin Lilly hat ihn sich schon angeschaut und kann uns gleich mal mehr erzählen. Hi Lilly.
1: Hallo wieder.
0: Also, dem Titel zufolge geht es ja um einen Klavierstimmer. Erzähl uns doch mal ein bisschen mehr über ihn, bitte.
1: Also, die Hauptperson heißt Nicky, gespielt von Leo Woodrow. Er wollte eigentlich Profi-Pianist werden, hat dann aber ein unfassbar empfindliches Gehör entwickelt. Das nennt man auch Hyperakusis. Mhm. Im Alltag muss er deshalb die ganze Zeit Kopfhörer tragen, wie wir gerade. Zusammen mit seinem Mentor Harry reist Nicky von Kunde zu Kunde und bei denen stimmt er dann die Klaviere.
0: Mhm. Okay, und ausgehend davon entwickelt sich dann noch bestimmt eine sehr spannungsgeladene Story, oder?
1: Ja, genau. Als Nicky bei einem Millionär abends den Flügel stimmt, hört er, wie eine Bande einen Safe im Haus knacken will. Das beschreibt eigentlich seinen Charakter ziemlich gut, denn er ist eher unbeeindruckt und es stört ihn erstmal nur, dass er seine Arbeit gar nicht so richtig machen kann.
0: Und dann schließt er sich dieser Diebesbande an?
1: Also, ich will ja nicht zu viel verraten. Mhm, er entdeckt, dass er sein absolutes Gehör nicht nur fürs Klavierstimmen nutzen kann, sondern eben auch, um Safes zu knacken.
0: Ah, okay.
1: Und weil sein Mentor krank und verschuldet ist, würde Nicky eine große Summe Geld, also sehr gut zukommen.
0: Ja, das glaube ich, geht uns allen so. Es geht ja anscheinend auch sehr viel um Klänge und das Hören. Wie wird denn das den ZuschauerInnen näher gebracht?
1: Also in manchen Szenen sind wir also sozusagen Kopf von Nicky und hören alles so, wie es für ihn klingt. Also das finde ich auch richtig gut gelungen.
0: Und konnte dich der Film so visuell überzeugen?
1: Ja, das auf jeden Fall. Der Film spielt in New York und die Skyline und die Atmosphäre werden da auch schon sehr schön eingefangen. Ansonsten gibt es auch sehr kreative Einstellungen, wie zum Beispiel Detailaufnahmen von den Rändern vom Safe. Und das baut ja auch einfach die Spannung auf.
0: Ja, das stimmt. Ist spannend denn die vorherrschende Stimmung im Film oder kommt es auch zu lustigen oder traurigen Momenten?
1: Genau, nicht nur. Es gibt auch rührende Momente, zum Beispiel in Bezug auf die Freundschaft von Nicky und Harry. Aber das ist nicht alles. Es gibt auch eine Liebesgeschichte.
0: Oh, erzähl mir mal mehr darüber.
1: Also, sein Mentor Harry verkuppelt mehr oder weniger Nicky und Ruthie, eine angehende Komponistin.
2: Stell mich vor. Ich weiß nicht, wie sie heißt.
3: Ich bin Ruthie.
2: Hallo Ruthie, ich bin Harry Horowitz. Du kannst Harry zu mir sagen. Das ist Nicky, mein Klavierstimmerlehrling. Und eins kann ich dir sagen, er ist noch zu haben.
4: Harry, bitte, hör auf.
2: Hier, willst du einen Cream Donut?
3: Der liefert Energie für den Unterricht. Herzlichen Dank.
2: Was für eine Art Unterricht?
3: Komposition für Fortgeschrittene.
2: Hast du gehört? Sie ist fortgeschritten.
4: Ja, ich habe sie spielen hören. Sie ist gut.
2: Ja? Das ist ein großes Lob, wenn ihr das sagt. Er ist, glaubst du oder nicht, er ist ein Virtuose.
3: Ein Virtuose, der noch zu haben ist, hä?
0: Wie süß.
1: Ja. Also, die Ruthie wird von Havana Rose Leo gespielt. Von ihr war ich wirklich begeistert. Mhm. Sie hat Ehrgeiz und Leidenschaft fürs Klavierspielen sehr gut rübergebracht.
0: Okay, das klingt nicht schlecht. Wie steht's denn eigentlich um die Schauspielleistung von Leo Woodrall? Den haben wir ja schon vorher als den Hottie aus One Day betitelt. Ja. Ist auch so. Der spielt die Hauptfigur. Wie macht sich der?
1: Also, natürlich auch ihn fand ich wirklich sehr überzeugend. Okay. Er hat Nickys Figur wirklich gut verkörpert. Sexy, cool, bisschen gebrochen. Unterschwellig schwingt eine Tragik in seiner Figur mit. Aber weil Nicky durch seine Krankheit auch manchmal seinen Traum aufgeben muss. Daher zeichnet sich Nicky stellenweise durch eine abgeklärte Art aus, was Woodrow mit seiner Mimik perfekt rüberbringt.
0: Okay, also würdest du einen Kinobesuch empfehlen? Was ist denn so dein abschließendes Fazit?
1: Ich finde The Piano Tuner wirklich sehr sehenswert. Der Film schafft es, totale Kontraste wie Leidenschaft für Klaviermusik, eine romantische Liebesgeschichte und Spannung miteinander zu kombinieren. Das macht den Film für mich sehr einzigartig. Mhm. Ich finde, er hat unbedingt mehr Aufmerksamkeit verdient.
0: Okay, vielen lieben Dank dir.
1: Ja, sehr gerne.
0: The Piano Tuner ist schon seit dem 2. Juli auf der großen Leinwand zu sehen. Also nutzt die Zeit noch, um ins Kino zu gehen und euch dann vielleicht selbst vom Film zu überzeugen. Jetzt haben wir leider keine Klaviermusik für euch, aber das ist ja auch gar nicht schlimm. Wir hören jetzt als nächstes Unlawfully Wedded von The Vengeance.
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0: Das war Well Connected von Dobre. Ihr hört die Filmfabrik hier auf M94.5. Der neue Film vom renommierten Regisseur Christopher Nolan stürmt seit letzter Woche in die Kinos. The Odyssey ist der neueste epische Fantasy-Film, der seit Jahren mal wieder antike Geschichte und griechische Mythologie inszeniert. Und laut unserer Redakteurin Lilly ist es auch einer der besten Filme des Jahres. Hey Lilly!
1: Hey Megan!
0: Again!
1: She's back!
0: She's back! She's back for more! Ja, freut mich trotzdem, dass du hier bist. Ich habe den Film ja mit dir gemeinsam gesehen, aber jetzt erzähl mal, wie waren deine persönliche Erfahrung mit so einem hoch erwarteten Film?
1: So, also das erstmal gleich vorwegnehmen. The Odyssey ist ein Meisterwerk. Es gab ja mehrere Sorgen, dass der Film nicht die erwartete Qualität eines Christopher Nolan-Films entsprechen würde. Die Trailer sorgten für Langeweile, die mit Hollywood-Stars gespickte Besetzung schien für diese Geschichte relativ fehl am Platz zu sein. Und auch das Kostümdesign hier schien erstmal fragwürdig. Können wir ja nicht behaupten, dass das nicht so war.
0: Yeah.
1: Und tatsächlich waren aber diese Sorgen unnötig.
0: Sehr cool zu wissen. Ich muss selbst zugeben, ich war von den Trailern auch nicht ganz überzeugt, aber war dann ihn von der Besetzung wirklich positiv überrascht. Also ich dachte mir so, ja, das wird jetzt so ein All-Star-Cast, aber jeder Einzelne hatte einen Grund. So, also wirklich von Matt Damon bis Anne Hathaway, die waren alle aus einem Grund gecastet. Warum fandest du die Besetzung doch gut am Ende?
1: So, überraschenderweise fand ich die meisten SchauspielerInnen mühelos in ihrer Rolle. Besonders Tom Holland als Sohn von Odysseus und Matt Damon als Odysseus waren, finde ich, sehr beeindruckend in ihrer Performance. Sie wussten genau, welche Energie und welche emotionale Vielfalt sie für diese Rolle bringen mussten und waren daher auch einfach, ja, überzeugend, kann ich anders nicht sagen. Ich muss nämlich auch betonen, das war die beste Schauspielleistung, die ich von den beiden jemals gesehen habe. Auch alle anderen Schauspielerinnen passen sich natürlich besonders gut in die Rolle ein. Hier, ich mag ja auch immer Robert Pattinson.
0: Robert Pattinson. Schauen wir mal rein.
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0: Ach, er ist klasse.
1: So, das tut mir jetzt in der Seele weh, aber ich muss sagen, die einzig so mittelmäßige Performance war die von Charlize Theron als Calypso. Ihre Darstellung, ich meine, was soll sie auch machen, war eher banal und langweilig. Sonst aber hier, keine Kritik an der Besetzung.
0: Nein, bei Charlize Theron muss ich dir leider zustimmen, aber absolut, fantastisch zu hören. Und was hat denn sonst einen guten Eindruck bei dir gemacht? Die Regie war doch auch super, oder nicht?
1: Ja, die Regie im Film ist sensational und auch so gut, dass man ein paar schwächere Elemente des Skripts einfach ignorieren kann. Zum Beispiel, dass das Ende, ich finde ehrlich, ein bisschen Klischee war. Es ist ein typisch kitschiges, romantisches Ende, das eben diesen bodenständigen Charakter, den Film bis dahin hatte, es passt einfach nicht.
0: Das stimmt, das war ein bisschen zu Hollywood, ne?
1: Ja, aber hey, das Skript war insgesamt toll und adaptierte eine klassische Geschichte mit einer modernen Kritik an Toxic Masculinity und die zerstörerischen Natur des Manns.
0: Amen to that, da stimme ich absolut zu. Und das auch noch in einer epischen Art und Weise, ne?
1: Ja, vor allem dieses epische Gefühl und die bedeutsame Spannung, die sich im Laufe des Films immer weiter steigert. Diese werden mit einfach viel Feingefühl und präzisem Schnitt umgesetzt. Man kann sich also ganz leicht von dem Film treiben lassen. Nolan macht das perfekt. Er fordert das Publikum heraus und bietet ihm zugleich ein wahrhaft episches und dennoch zugängliches Filmvergnügen. Und das mit einem paar überraschenden, ich fand es so gruselig, ein paar überraschenden, ich fand sie ja toll, aber ich habe mich so erschrocken.
0: Ja, also vor allem der Zyklop war wirklich furchterregend, aber ein anderes Highlight, was ich bemerkt habe, war das ganze Sounddesign und die Musik. Wie fandest du die?
1: Also, besonders hervorragend. Ich vermute mal, Komponist Ludwig Göransson bekommt seinen vierten Oscar für den Film. Er mischt moderne und antike Instrumentation, wie es zum Beispiel in Black Panther auch schon gemacht hat. Aber hier experimentierte er noch viel mehr und die Musik, also die passt eigentlich perfekt zur Geschichte. Man bekommt Gänsehaut, wenn man es einfach nur hört.
0: Absolut, besonders beim Song am Ende des Films. Also, kannst du The Odyssey grundsätzlich empfehlen?
1: So, ja, und zwar sehr stark. Es ist ein epischer Film und ich würde sagen, der epischste seit Jahren mit markanter, mystischer Atmosphäre. Klar, hier kommt, er ist nicht perfekt, aber trotzdem atemberaubend. Und er hat einfach eine wichtige Powerbotschaft. Also Powerbotschaft wollte ich gerade sagen.
0: Also eine Powerbotschaft. Doch, stimme ich zu.
1: Hier, 3 Stunden durchzieht. Ja, muss man mal schaffen.
0: Das muss man erst mal schaffen. Ich kann es auf jeden Fall auch empfehlen. Vielen Dank dir, Lili. The Odyssey von Christopher Nolan läuft aktuell in allen Kinos. Und wenn man mal ein bisschen außerhalb von München fährt, kann man den auch im IMAX-Format genießen. Und jetzt geben wir euch ein kleines Snippet zum Film, und zwar den Song When I'm Home von Ludwig Göransson, James Blake und Travis Scott. Ganz viel Spaß euch!

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2: Das war I Fell Stupid von The Drums. Ich muss mich bei euch entschuldigen. Das war leider nicht der angekündigte Travis Scott-Song, aber kein Problem. Das kriegen wir noch hin. Es ist 19.48 Uhr. Ihr hört die Filmfabrik und ich heiße Megan. Ja, meine lieben Freundinnen und Freunde, wir sind leider schon wieder am Ende der Sendung angekommen. Ich find's schade, ihr findet's schade, wir können nichts dagegen tun, aber wir hatten eine gute Zeit und ich hoffe, ihr habt euch den ein oder anderen Film vielleicht gemerkt und geht dann ins Kino und denkt dann an mich. Das wäre doch was, oder? Ich denke jetzt auf jeden Fall an all die Menschen, die mir bei dieser Sendung so toll unter die Arme gegriffen haben. Da haben wir einmal unsere Sendeleitung, Filmfabrikleitung Juliana Schneider. Dann ganz, ganz herzlichen Dank an Lilly Forster, die mich hier im Studio ganz toll unterstützt hat und auch als RVD eine tolle Figur macht. Dann geht noch großer Dank raus an Anna Guling und an Dre Forster für die tollen Beiträge und natürlich an euch. Danke, dass ihr eingeschaltet habt. Danke, dass ihr dabei wart und ich hoffe, wir hören uns das nächste Mal wieder, wenn es heißt Filmfabrik. So, und jetzt kommt er aber, der lang versprochene, heiß ersehnte Travis Scott Song. Seid ihr bereit? Seid ihr bereit? Okay, dann kommt er jetzt. Viel Spaß.

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0: kein Tempolimit für Gesetzgebungsverfahren, Millionenstrafe für Google und Ende für Wirecard-Prozess in Sicht.
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0: Johanna Kopp. Im Streit um ein verfassungsgerechtliches Tempolimit für Gesetzgebungsverfahren hat das Bundesverfassungsgericht eine Klage des ehemaligen CDU-Abgeordneten Thomas Heimann verworfen. Die Verfassung setzt der Beschleunigung von Gesetzgebungsverfahren eine Grenze, aber nicht im Sinne eines bezifferten Tempolimits, sagte die Vorsitzende Richterin Ann-Kathrin Kaufhold in Karlsruhe. Die EU verhängt eine Millionenstrafe wegen unfairer Geschäftspraktiken gegen Google. Der US-Konzern hat nach Ansicht der Europäischen Kommission mit seiner Suchmaschine sowie dem App-Marktplatz Google Play Wettbewerbsregeln verletzt und seine Konkurrenz widerrechtlich benachteiligt. Deshalb soll das Unternehmen nun 890 Euro Millionen Strafe zahlen. Das Amtsgericht München hat gegen den Ex-Profi-Fußballer Jerome Boateng einen Strafbefehl verhängt. Grund sei der Vorwurf, der 37-Jährige habe sich trotz eines Fahrverbots ans Steuer eines Autos gesetzt, teilte ein Gerichtssprecher mit. Boatengs Verteidigung habe gegen den Strafbefehl Anfang Juli Einspruch angelegt. Dessen Verteidiger wollte sich auf Nachfrage zunächst nicht zu den laufenden Verfahren äußern. Zu den genauen Vorwürfen wollte der Gerichtssprecher nichts sagen. Bis zu einer rechtskräftigen Verurteilung gilt das die Unschuldsvermutung. Im Münchner Wirecard-Prozess ist nach über 3,5 Jahren das Ende in Sicht. Das Landgericht München I will die Schlussplädoyers Ende Oktober verlesen. Der Prozess gegen den früheren Vorstandschef Markus Braun und seine beiden Mitangeklagten läuft seit September 2022. Braun, der nach wie vor alle Vorwürfe bestreitet, sitzt seit dem Kollaps des einstigen DAX-Konzerns vor 6 Jahren in Untersuchungshaft. Der Wirecard-Fall gilt als größter Betrugsfall der deutschen Nachkriegsgeschichte. Die Außenminister Russlands und der USA, Sergej Lavrov und Marco Rubio, haben bei einem Treffen in Manila über Moskaus Angriffskrieg gegen die Ukraine gesprochen. Lavrov habe seinen US-Kollegen über die Lage an der Front aus russischer Sicht informiert und sich gegen weitere Waffenlieferungen an die Ukraine ausgesprochen, teilte das Außenministerium in Moskau mit. Demnach warf Lavrov auch den europäischen Staaten vor, mit einer Politik der Destabilisierung auf eine strategische Niederlage Russlands hinzuarbeiten. Das waren die M94.5 Nachrichten. Die Zeit, es ist 15:02 Uhr.

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0: kein Tempolimit für Gesetzgebungsverfahren, Millionenstrafe für Google und Ende für Wirecard-Prozess in Sicht.
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0: Johanna Kopp. Das Bundesverfassungsgericht hat eine Klage des ehemaligen CDU-Abgeordneten Thomas Heilmann verworfen. Dieser forderte ein verfassungsrechtliches Tempolimit für Gesetzgebungsverfahren. Die Verfassung setzt der Beschleunigung von Gesetzgebungsverfahren eine Grenze, aber nicht im Sinne eines bezifferten Tempolimits, sagte die vorsitzende Richterin Ann-Kathrin Kaufold in Karlsruhe. Die EU verhängt eine Millionenstrafe wegen unfairer Geschäftspraktiken gegen Google. Der US-Konzern hat nach Ansicht der Europäischen Kommission mit seiner Suchmaschine sowie dem App-Marktplatz Google Pay Wettbewerbsregeln verzerrt und seine Konkurrenz widerrechtlich benachteiligt. Deshalb soll das Unternehmen nun 890 Millionen Euro Strafe zahlen. Im Münchner Wirecard-Prozess ist nach über 3,5 Jahren das Ende in Sicht. Das Landesgericht München I will die Schlussplädoyers Ende Oktober verlesen. Der Prozess gegen den früheren Vorstandschef Markus Braun und seine beiden Mitangeklagten läuft seit September 2022. Braun, der nach wie vor alle Vorwürfe bestreitet, sitzt seit dem Kollaps des einstigen DAX-Konzerns vor 6 Jahren in Untersuchungshaft. Der Wirecard-Fall gilt als größter Betrugsfall der deutschen Nachkriegsgeschichte. Inmitten der andauernden Angriffe auf den Iran hat das US-Repräsentantenhaus die Voraussetzung für drastisch steigende Militärausgaben geschaffen. Die Parlamentskammer verabschiedete ein Rahmenkonzept für die Verteidigungspolitik im Haushaltsjahr 2027, das ein um rund 30% höheres Budget des Pentagons nach sich ziehen würde. Die Abgeordneten votierten mehrheitlich, vor allem mit Stimmen von Republikanern, für ein entsprechendes Gesetz. Die USA stellen Bedingungen für ein Atomabkommen in Saudi-Arabien. Eine Vereinbarung, die ein ziviles Atomprogramm beinhaltet, werde strenge Sicherheitsvorkehrungen beinhalten, erklärt US-Außenminister Rubio. Eine Voraussetzung sei der Beitritt Saudi-Arabiens zum Abraham-Abkommen. Mit diesem Abkommen haben bereits mehrere arabische Länder ihre Beziehungen zu Israel normalisiert. Das waren die M94.5 Nachrichten. Die Zeit, es ist 16.02 Uhr.
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3: Einen wunderschönen guten Nachmittag und willkommen zur Hörbar, eurer Nachmittagssendung hier auf M94.5. Ich heiße Megan Kreilider-Willis und ich freue mich so sehr, dass ich euch heute durch die Hörbar führen darf. Ich bin richtig hyped. Wir haben natürlich wieder spannende Beiträge und gute Musik für euch. Und das Beste ist, heute ist es nicht so heiß. Das heißt, ich werde nicht zur Furie, kann gut die Sendung machen und ihr könnt gut mithören. Das klingt doch gut, oder? Also es ist, wie schon gesagt, nicht so heiß, aber was schon sehr, sehr heiß sind die Beats. Ich würde sagen, wir starten gleich mal rein, oder? Und zwar mit unserem allerersten Song Pluto Baby von Wesley Joseph. Viel Spaß!

0: Das war Pluto Baby von Wesley Joseph hier in der Hörbar auf M94.5. Es ist 16.06 Uhr und ich heiße Megan. Ja, ihr fragt euch bestimmt schon, was euch heute erwartet. Seid beruhigt, es sind ausnahmslos topaktuelle und super spannende Themen dabei. Meine Kollegin Caitlin zum Beispiel erzählt euch ein bisschen was zu diesem Cyberattack von OpenAI. Das ist eine super wilde Geschichte. Da hat die KI von OpenAI sich selbstständig gemacht und ein externes Unternehmen gehackt. Das ist krass, oder? Caitlin erzählt uns auch gleich die Ins und Outs. Aber auch die Musik kommt nicht so gut. Da haben wir, wie auch sonst immer, einen richtig guten Mix für euch.
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0: Zum Beispiel Neumarkt von Grenzkontrolle. Das ist eine Band aus Köln, die sich vom Sound her ein bisschen an der neuen deutschen Welle orientieren. Und ich finde, das machen sie auch richtig gut, ne? Oder was sagt ihr? Genau, und dann haben wir noch Nothing Left to Say von Faelati. Das ist eine Alternative Rock Band aus Boston, die nach dem Gründer Luke Faelati benannt ist. Ich finde, das fetzt auch richtig rein. Aber damit nicht genug. Den ersten Song hören wir jetzt sofort. Und zwar,
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0: mit Baby I'm the Wolf von Hawaii. Viel Spaß euch!

Das war Star of the Moment von Sam Gallantry. Ihr hört die Hörbar auf M94.5 um 16.25 Uhr. Ja, und wir begeben uns für den nächsten Song auf eine Traumreise. Also schließt die Augen und öffnet die Ohren. Das Meer rauscht, die Möwen kreisen und ein sinnlicher Beat beginnt. Plötzlich hört ihr eine himmlische Stimme, die euch direkt östlich von Bergamo beamt. Ihr befindet euch in der italienischen Wildnis. Ihr riecht die Zypressen und hört die Grillen. In eurem Mund schmeckt ihr noch einen Hauch Rotwein und Focaccia und eure Haut ist weich von den Thermalquellen Santa Fes. Euch geht es einfach richtig gut und die Sonne trocknet das Meerwasser auf der Haut. Genau dieses Lebensgefühl der Glückseligkeit injizieren euch jetzt Helmut und Smooth mit Östlich von Bergamo. Viel Spaß!

0: Somebody put something in my drink von den Ramones hier auf M94.5. Ihr hört die Hörbar um 16.34 Uhr. Also ich persönlich liebe ja Tom Hiddleston. Ihr kennt ihn vielleicht als den Schauspieler von Loki aus dem Marvel-Universum. Zurzeit macht er ganz viele Dokus, ich glaube für National Geographic. Und ich mag ihn einfach, er ist klasse. Ich weiß so viel über ihn, ich weiß, dass er verheiratet ist. Finde ich selber ein bisschen schade, aber naja. Ich weiß, dass er ein Kind hat und manchmal meine ich echt, wir wären befreundet, weil ich so viel über diesen eigentlich fremden Mann weiß. Und damit bin ich auch nicht die Einzige. Über dieses Phänomen weiß Stella etwas mehr. Hör mal gleich mal rein.
1: Parasoziale Beziehungen. Manche Beziehungen, oft zwischen prominenten Persönlichkeiten und ihren Fans, fallen in diese Kategorie. Dr. Niklas Ruth ist Professor für digitale Kommunikation in der Musik- und Entertainment-Industrie an der Hochschule für Musik und Theater in München und erklärt den Begriff folgendermaßen.
2: Also parasoziale Beziehungen sind im Gegensatz zu regulären sozialen Beziehungen nicht echt oder einseitig. Das heißt, man hat das Gefühl, man kennt das Gegenüber, aber tut es in Wirklichkeit nicht.
1: Diese Aufmachung hinterlässt erstmal einen leicht beängstigenden Eindruck. Und das, obwohl parasoziale Beziehungen auf diejenigen, die sich darin befinden, ganz anders wirken können. Laut Niklas Ruth spielen bestimmte Persönlichkeitsfaktoren, wie beispielsweise Einsamkeit, eine Rolle bei solchen Verbindungen. Parasoziale Beziehungen können auch zum Unterhaltungserleben beitragen oder zu Nachahmungen anregen. Zum Beispiel können Arztserien wie Scrubs Menschen motivieren, einen medizinischen Beruf nachzugehen. Aber seit wann gibt es parasoziale Beziehungen eigentlich? Herr Ruth erklärt uns dazu.
2: Festgestellt wurde es damals mit Fernsehen und Radio natürlich, hauptsächlich in Mitte des 20. Jahrhunderts. Und mit Social Media, da haben wir ja jetzt eher sowas, was Forscher und Forscherinnen vielleicht auch irgendwie so transparasoziale Beziehungen nennen, weil es eben jetzt doch ein bisschen durchlässig geworden ist.
1: Auch künstliche Intelligenz spielt bei dem Phänomen eine Rolle.
2: Also schwierig, es hat auf jeden Fall Charakteristika von parasozialen Beziehungen, aber irgendwie ist es dann doch eine Mensch-Maschine-Beziehung.
1: Herr Ruth betont, dass solche Beziehungen selten gravierende Folgen haben, aber sie sollten auch nicht unterschätzt werden. Das erklärt uns Dr. Johanna Degen, wissenschaftliche Mitarbeiterin in der Abteilung Psychologie an der Uni Flensburg.
3: Sie bergen aber natürlich die Gefahr, dass sie kompetitiv sind zu Face-to-Face-Beziehungen. Also man verbringt dann zum Beispiel den Abend in der Parasozialität statt in der Sozialität.
1: Neben dem Ersatz wichtiger sozialer Verhältnisse gibt es allerdings auch Extremfälle, bei denen parasoziale Interaktionen sogar Suizid als Folge hatten. Es ist also nicht ganz ungefährlich. Anzeichen dafür, dass es in eine extremere Richtung geht, erklärt Dr. Degen.
3: Gefährdende Marker sind, wenn man mehr Zeit damit verbringt, als man möchte, wenn man andere Dinge vernachlässigt, also sich selber, seinen Körper, die Gesundheit oder Freundschaften oder auch Verpflichtungen, und wenn man sich insgesamt damit unwohl fühlt oder zu

0: Beispiel Regret hat, also bereut, wie viel Zeit man online verbringt oder einem das Korrigieren von Verhaltensweisen sehr schwer fällt.
1: Es ist aber auch wichtig, das eigene Verhalten zu reflektieren. Wenn es zu viel wird, könnt ihr euren Fokus auf Zeit mit FreundInnen oder Familie legen. Auch Telefonseelsorge-Hotlines sind immer eine Anlaufstelle.
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0: Das war God's Left von Pussy Riot um 16.50 Uhr auf M94.5. Ich finde ja, es gibt kaum Schöneres im Leben als das Tanzen. Nur, ich kann's halt leider nicht. Also das hält mich zwar nicht davon ab, aber ich bin leider nicht sehr gut darin. Wer es kann und wer es auch wirklich liebt, ist meine Kollegin Luisa. Hören wir uns doch mal an, was sie dazu zu sagen hat.
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2: Ich liebe dich mehr als alles andere auf der ganzen Welt.
3: Du passt in meinen Tagesablauf, als wären wir füreinander gemacht. Egal, wie gestresst ich in letzter Minute durch die Tür platze, nach einer Stunde mit dir ist alles von mir abgefallen. Wenn ich Zeit mit dir verbringe, sind meine Rückenschmerzen vergessen. Obwohl ich nicht eine Liegestütze kann, hast du meine Bauchmuskeln in Ziegelsteine verwandelt. Und durch dich entdecke und lerne ich auch so viele neue Dinge. Man kann ein ganzes 2-Minuten-Warm-up füllen, mit all den Techniken seine Hüfte zu drehen. Durch dich weiß ich, wie ich auf 500 verschiedene Arten geräuschlos zu Boden fallen kann, ohne einen einzigen blauen Fleck. Ich kann dich einfach nicht vergessen. Ein Teil von dir ist immer bei mir. Durch diesen leichten Muskelkater, manchmal an Stellen, von denen ich nicht mal wusste, dass sich dort überhaupt Muskeln befinden. An der linken Handkante, am vorderen unteren Rippenbogen, am unteren Rücken, direkt über dem Steißbein. Du eröffnest mir ganz neue Welten, erweiterst meinen Horizont. Egal, was sie in den Stundenplan schreiben, all deine Namen zergehen auf der Zunge, sind weich und doch so elegant. Modern Class, Female Choreo, Hip-Hop All Levels, Lyrical Dance, Jazz Advance. Und diese 5 Stunden die Woche mit dir vor dem Spiegel haben mich zu einem besseren Menschen gemacht. Meine Haltung, meine Art zu stehen, meine Art zu sitzen, meine Art zu liegen, selbst meine Art zu lächeln, inzwischen alles bis ins Detail perfektioniert. 4-mal die Woche mein jeweiliges Outfit in diversen Positionen und Bewegungen aus allen erdenklichen Perspektiven im Spiegel zu sehen, hat mein Auge für Mode und Proportionen und damit meinen Style so viel besser gemacht. Du gibst mir Selbstbewusstsein. Ich entwickelte durch dich und die Zeit mit dir vor dem Spiegel zwar auch eine heftige Rechts-Links-Schwäche, kann mich dafür aber drehen, durch den Raum bewegen, jederzeit genau wissen, wo gerade der Spiegel ist. Du gibst mir Fokus. Durch dich lerne ich all die kleinen Dinge des Lebens wieder schätzen. 1. Nachdem man den ganzen Abend auf das Video der Choreo gewartet hat, flutet einen das Dopamin, wenn man sieht, dass man diesen einen Hairwave perfekt auf 8 und bekommen hat. 2. Nachdem man eines seiner alten Choreo-Videos von vor einigen Jahren gesehen hat, in dem eine jüngere Version von einem durch Basic-Schritte stolpert, wiegt, egal was einem gerade peinlich ist, plötzlich viel weniger schwer. 3. Nachdem man im Hochsommer aus dem Studio tritt, in dem eine Stunde lang die Sonne durch große Fenster auf schwitzende Körper gebrannt hat, sind die 36 Grad der aufgeheizten Großstadt eine kühle Brise und die Abgaswolken des Verkehrs ein frischer Duft. 4. Nachdem man mit nass geschwitzter Kleidung und staubtrockener Kehle finally nach seiner Wasserflasche greift, ist das leicht gammlige, lauwarme Wasser eine Erlösung. Pure Glückseligkeit.
0: Uiuiui, da ist ja jemand wirklich sehr in love. Ich meine, vielleicht kann man ja zu unserem nächsten Song auch ganz gut tanzen. Muss ich Luisa mal fragen. Hier ist You and Me von Disclosure und Eliza Doolittle.

0: Geiselnahme in Regensburger Bankfiliale, Millionenstrafe für Google und Ende für Wirecard-Prozess in Sicht.
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0: Johanna Kopp. Bei einer Geiselnahme in einer Regensburger Bankfiliale ist eine Person lebensbedrohlich verletzt worden. Die Polizei ist aktuell mit einem Großaufgebot an Einsatz- und Spezialkräften vor Ort, konnte sich jedoch noch keinen Zugang ins Gebäude verschaffen. Der mutmaßliche Täter sei wohl mit einer Messe bewaffnet, sagte eine Polizeisprecherin. Die Hintergründe der Tat sind noch unklar. Das Bundesverfassungsgericht hat eine Klage des ehemaligen CDU-Abgeordneten Thomas Heilmann verworfen. Dieser forderte ein verfassungsrechtliches Tempolimit für Gesetzgebungsverfahren. Die Verfassung setzt der Beschleunigung von Gesetzgebungsverfahren eine Grenze, aber nicht im Sinne eines bezifferten Tempolimits, sagte die Vorsitzende Richterin Ann-Kathrin Kaufhold in Karlsruhe. Die EU verhängt eine Millionenstrafe wegen unfairer Geschäftspraktiken gegen Google. Der US-Konzern hat nach Ansicht der Europäischen Kommission mit seiner Suchmaschine sowie dem App-Marktplatz Google Play Wettbewerbsregeln verletzt und seine Konkurrenz widerrechtlich benachteiligt. Deshalb soll das Unternehmen nun 890 Millionen Euro Strafe zahlen. Im Münchner Wirecard-Prozess ist nach über 3,5 Jahren das Ende in Sicht. Das Landgericht München I will die Schlussplädoyers Ende Oktober verlesen. Der Prozess gegen den früheren Vorstandschef Markus Braun und seine beiden Mitangeklagten läuft seit Dezember 2022. Braun, der nach wie vor alle Vorwürfe bestreitet, sitzt seit dem Kollaps des einstigen DAX-Konzerns vor 6 Jahren in Untersuchungshaft. Der Wirecard-Fall gilt als einer der größten Betrugsfälle der deutschen Nachkriegsgeschichte. Die USA stellen Bedingungen für ein Atomabkommen an Saudi-Arabien. Eine Vereinbarung, die ein ziviles Atomprogramm beinhaltet, werde strenge Sicherheitsvorkehrungen beinhalten, erklärt US-Außenminister Rubio. Eine Voraussetzung sei der Beitritt Saudi-Arabiens zum Abraham-Abkommen. Mit diesem Abkommen haben bereits mehrere arabische Länder wie Marokko und der Sudan ihre Beziehungen zu Israel normalisiert. Das waren die M94.5 Nachrichten. Es ist 17.02 Uhr.
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3: Hallo zusammen, ich bin zurück. Die Temperatur ist immer noch angenehm. Das heißt, es gibt keinen Grund, warum unsere zweite Stunde nicht genauso toll werden könnte als unsere erste. Ich finde ja so, wir hatten jetzt richtig Banger-Beiträge, die waren alle 100% Premium. Und passend dazu habe ich auch ein bisschen Musik für euch mitgebracht. Hier ist 100% von Dram.

0: Das war 100% von Dram hier in der Hörbar auf M94.5. Ja, und auch heute in der zweiten Stunde haben wir wieder einige spannende Themen im Gepäck für euch. Zum Beispiel den Disability Pride Month. Das ist vielleicht noch nicht so bekannt wie der reguläre Pride Month im Juni, aber er ist nicht weniger wichtig. Da stehen vor allem Menschen mit Behinderung im Vordergrund. Und meine KollegInnen Amelie und Marian haben sich mal schlau gemacht für uns. Da bin ich auf jeden Fall schon sehr gespannt drauf. Aber natürlich darf auch die Musik nicht fehlen.
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0: Unsere Lieblingshoods aus Irland, Kneecap mit ihrem Song Big Bad Mo, klingt sehr big, sehr bad und wie ich finde, einfach nur fetzig. Außerdem haben wir noch Dummy von Now Always Fades und Lily Hall, eine Medley aus Trip-Hop-Elementen und Pop-Punk, die richtig reinhaut. Oder was sagt ihr dazu?
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0: Aber als nächstes hören wir Ich fürchte fast, es ist mir egal von Concord. Viel Spaß.

Das war The Flowers Are Also Noisy von Yurushika hier in der Hörbar auf M94.5. Eine Scheibe Brot, Butter und dann kommt sie. Oder besser gesagt, die? Das? Ich bin mir jetzt auch gerade nicht mehr sicher. Nutella. Kaum ein Wort sorgt im Deutschen für so viel Diskussion wie dieser Brotaufstrich. Während sich die meisten zwischen die Nutella und das Nutella entscheiden, ist der Nutella zwar vereinzelt zu hören, spielt im Sprachgebrauch aber eigentlich kaum eine Rolle. Das Überraschende ist aber, eine eindeutig richtige Antwort gibt es nicht. Ferrero legt bis heute keinen offiziellen Artikel fest. Und deshalb haben sich verschiedene Begründungen entwickelt. Die einen sagen die Nutella, weil sie an die Nuss-Nougat-Creme erinnert. Andere bevorzugen das Nutella, weil sie den Produktnamen, also den Markennamen, als sächlich auffassen. Ja, der kleine Streit um einen Artikel zeigt, wie spannend die deutsche Sprache sein kann, denn obwohl es für der, die und das viele Regeln gibt, sind die längst nicht immer eindeutig. Falls ihr die verschiedenen Facetten beleuchtet haben wollt, dann schaut doch gerne mal auf unserem Instagram vorbei. Aber wenn ihr da jetzt ein bisschen Begleitmusik braucht, wenn ihr auf Instagram geht, habe ich natürlich wieder mal was für euch, und zwar Painkill von 2X und Flay.

0: Das ist Precious von AG Club und Jody Fontaine hier in der Hörbar auf M94.5. Rund 8 Millionen Menschen in Deutschland gelten als schwerbehindert. Damit machen sie fast 10% der deutschen Gesamtbevölkerung aus. Aber habt ihr euch schon mal gefragt, wie viele Einrichtungen eigentlich behindertenfreundlich gestaltet sind? Gerade um auf solche Missstände aufmerksam zu machen, ist diesen Monat der Disability Pride Month. Meine Kollegin Amelie hat sich darüber informiert und ist jetzt hier bei mir im Studio. Hallo Amelie.
1: Hallo Megan.
0: Also, was genau ist denn die Idee hinter dem Disability Pride Month?
1: Du hast ja bereits erwähnt, dass fast jeder Zehnte in Deutschland eine Behinderung hat. Wichtig dabei ist aber, die Kriterien, die eine Behinderung ausmachen, die unterscheiden sich von Statistik zu Statistik. Die häufig genannten 10% beziehen sich auf Menschen mit Schwerbehinderung.
0: Ja, stimmt. Also als schwerbehindert gilt man doch, wenn man durch seine Krankheit den Alltag nicht mehr ohne fremde Hilfe bewerkstelligen kann, oder?
1: Genau. Menschen mit Behinderungen stehen in ihrem Alltag oft vor großen Herausforderungen. Sie werden selten angestellt und Arbeitsplätze sind häufig nicht behindertenfreundlich ausgestattet. Mhm. Auch das Bildungssystem ist nicht auf Menschen mit Behinderungen ausgerichtet.
0: Und deshalb gibt es jetzt dieses Jahr zum ersten Mal in München den Disability Pride Month. Wofür ist denn der genau da?
1: Der Disability Pride Month soll ein Bewusstsein für ihre Herausforderungen schaffen und zur Inklusion anregen. Unter dem Motto, wir sind nicht behindert, wir werden behindert gemacht, sollen genau diese Missstände in den gesellschaftlichen Fokus gerückt werden.
0: Allgemein wird ja die Behinderung selbst heutzutage noch viel zu oft als Problem verstanden, anstatt darüber nachzudenken, wie wir es schaffen, dass das Umfeld die Menschen nicht behindert. Aber jetzt frage ich mich auch noch, warum feiern wir den Disability Pride gerade im Juli?
1: Das hat historische Gründe. Mhm. Der Disability Pride Month ist aus den USA zu uns geschwappt. Bis in die 80er Jahre gab es kein Gesetz, das Menschen mit Behinderungen vor Diskriminierung jeglicher Art geschützt hat. Diese musste sich erst hart erkämpft werden. Mhm. Im Juli 1990 belagerten die Demonstrierenden, die meisten davon selbst Menschen mit Behinderung, das Weiße Haus. So konnten sie den damaligen Präsidenten George W. Bush überzeugen, einen solchen Gesetzentwurf zu unterzeichnen.
0: Das war in den USA also der Anfang von zahlreichen Demonstrationen und Events, die Awareness schaffen sollten. Und seit 2013 kommt das nun wohl auch langsam zu uns nach Deutschland.
1: Stimmt, genau. Und auch die Stadt München bietet dieses Jahr einige Events dazu an.
0: Also bis zum 30. Juli könnt ihr an allen Demonstrationen, Partys und Inklusionsfußball teilnehmen. Mehr Infos dazu findet ihr auf der behindertenbeauftragte-münchen.de Internetseite. Danke dir, Amelie. Ich finde es auf jeden Fall krass, dass es dieses Gesetz erst seit 1990 gibt. Das kommt einem irgendwie ein bisschen zu nah vor. Aber umso schöner, dass es Menschen mit Behinderung heute eine Stimme gegeben wird. Eine sehr schöne Stimme findet ihr auch in unserem nächsten Song. Und zwar, hier haben wir Dummy von Now Always Fades und Lily Hall. Hinter Now Always Fades steckt der Melbourner Artist Xavier Bacash. Und ich würde sagen, ihr überzeugt euch jetzt mal selber, wie ihr das findet.

0: Hello von Role Model hier auf M495 in der Hörbar. Ja, der liebe Jens Spahn hat das Thema Leihmutterschaft wieder ins Rollen gebracht. Mit der Union sprach er sich gegen das Ende eines Verbots aus. Jetzt haben er und sein Partner aber selbst ein Kind über eine Leihmutter in den USA bekommen. Was so kontrovers am Thema ist und wie das Thema Leihmutterschaft funktioniert und wie jetzt die Lage in Deutschland aussieht, das hat sich meine Kollegin Mona ein bisschen genauer für euch angeschaut.
1: Bei einer Leihmutterschaft verpflichtet sich eine Frau dazu, ein Kind für sogenannte Wunscheltern auszutragen. Wunscheltern sind meistens Personen, die auf natürliche Weise kein Kind bekommen können. Das Wunschkind kann entweder das genetische Kind des Paares sein, in dem der Wunschmutter Eizellen entnommen werden und in den Uterus der Leihmutter eingesetzt werden. Oder eine weitere Frau spendet die Eizellen zur Befruchtung der Leihmutter. Es gibt zwei verschiedene Formen von Leihmutterschaft. Bei der altruistischen Leihmutterschaft stellt eine Frau ihren Körper aus uneigennützigen Gründen zur Verfügung. Die kommerzielle Leihmutterschaft beschreibt die Bezahlung für eine Schwangerschaft. Darüber, wie diese zweite Form in der Realität abläuft, habe ich mit Giovanni Maio gesprochen. Er ist Lehrstuhlinhaber für Medizinethik an der Universität Freiburg.
2: Meist sind es eben dann Leihmütter aus den Schwellenländern, die relativ sozial schwach sind und das Geld brauchen, um sich über Wasser zu halten. Und dann stellt sich die Frage, ob das nicht eine Ausbeutung von Menschen in sozial prekären Situationen ist.
1: Vor der Befruchtung müssen die Leihmütter nämlich einen Vertrag unterschreiben, über dessen Tragweite sie sich oft nicht bewusst sind. Sie gehen mit einer Schwangerschaft und der Geburt des Kindes auch immer ein gesundheitliches und emotionales Risiko ein. Das ist einer der Gründe, warum Leihmutterschaft in Deutschland nicht erlaubt ist. Sie wird unter anderem vom Embryonenschutzgesetz verboten. Aus diesem Grund wenden sich viele Wunschfamilien an Agenturen für Leihmutterschaft im Ausland, nämlich in Ländern wie den USA und Schwellenländern, in denen kein Verbot besteht. Giovanni Maio hat uns erklärt, wie die rechtliche Lage bei uns aussieht.
2: Die Leihmutterschaft darf hier in diesem Land nicht vorgenommen werden. Und die Ärzte werden auch bestraft, wenn sie dazu anstiften und anleiten, das im Ausland zu machen. Aber wenn das jetzt Auftragseltern im Ausland machen, werden diese wiederum nicht belangt.
1: Es spricht aber nicht alles gegen eine Leihmutterschaft. Denn viele Paare erfüllen sich damit den Wunsch nach einem genetisch verwandten Kind. Besonders für queere Paare und für Frauen, die keine Kinder bekommen können, kann Leihmutterschaft eine Alternative sein. Auch nicht jede Leihmutter kommt aus prekären Verhältnissen und wird ausgebeutet. Mithilfe einer altruistischen Form kann das Kind auch ohne Entlohnung ausgetragen werden. Problematisch wird es aber dann, wenn die Gebärende nicht mehr als eigenständige Person, sondern nur als Mittel zum Zweck gesehen wird. Giovanni Maio fordert darum:
2: Daher ist es wichtig, die Grundrechte der Leihmütter zu wahren und ihr auch am Ende dann der Schwangerschaft die Freiheit zu lassen, ob sie das Kind wirklich abgeben will oder nicht.
1: In Deutschland wird momentan debattiert, ob ein altruistisches Modell eingeführt werden soll. Dabei soll es ausschließlich eine Aufwandsentschädigung der Leihmutter geben und keine zusätzliche Bezahlung.
0: Ja, also ob Leihmutterschaft wirklich gerecht sein kann, bleibt noch offen. Sicher ist, das Thema bleibt ethisch und rechtlich viel diskutiert. Schon eine komplizierte Sache eigentlich, aber was so ganz und gar nicht kompliziert ist, ist unsere Musik für euch hier auf N945. Hier haben wir Crazy von Gnarls Barkley. Das ist einfach ein Straight Banger, ganz unkompliziert.

Das war Check One von King Krule hier in der Hörbar auf M94.5. Es ist 17.49 Uhr. Ja, und leider sind wir auch schon wieder am Ende der Hörbar angelangt. Ich kann es kaum glauben, diese 2 Stunden sind für mich wie im Flug verflogen. Ich hoffe für euch auch. Und ich hoffe, ihr hattet Spaß mit der tollen Musik und den klasse Beiträgen. Aber genau diese Beiträge wären ohne ganz viele Leute nicht zustande gekommen. Jetzt habe ich die Ehre, mich bei ganz vielen Leuten zu bedanken. Vielen lieben Dank an die Theresa Detterbeck, unsere CVD, die auch mich, she took a chance on me und hat mir einen sehr schönen Nachmittag beschert. Vielen Dank, Tesi. Dann auch danke an Stella Feitelson, die eben bald CVD im Donnerstag wird. Unser RVD war heute Johanna Gabriele Kopp, unser OVD Anna Carsten. Und die tollen Beiträge kommen von Caitlin Bishop, Luca Beck, auch Stella Feitelson wieder, Luisa Detterbeck, Marion Samol, Amelie Wirzfeld, Mona Soti, Sonja Friedrich, Lu von Röhl, Ruth Fornia und Cat Gunther Reveal. Vielen Dank euch. Die Musik hat Noah Galusic geplant und ich heiße Megan Kreidel-Willis. Ich habe euch durch die Sendung geführt. Es hat mir so viel Spaß gemacht. Ich hoffe, ihr hattet auch eine tolle Zeit. Geht vielleicht danach noch ein bisschen raus, genießt das Schöne, aber wie wir schon vorher hatten, nicht zu heiße Wetter. Und ich entlasse euch jetzt auch noch mit einem absoluten Banger, weil das ist schon so ein bisschen meine Verantwortung. Hier ist das Model von Kraftwerk. Tschüss!

0: Tote nach Messerangriff in Regensburger Bankfiliale, Millionenstrafe für Google und Ende für Wirecard-Prozess in Sicht.
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0: Johanna Kopp. Bei einem Raubüberfall in einer Bankfiliale in Regensburg ist eine Person gestorben. Das teilte eine Polizeisprecherin mit. Alle Geiseln haben mittlerweile das Gebäude verlassen. Die Polizei geht bei dem mit einem Messer bewaffneten Tatverdächtigen von einem Einzeltäter aus. Die Hintergründe der Tat sind noch unklar. Das Bundesverfassungsgericht hat eine Klage des ehemaligen CDU-Abgeordneten Thomas Heilmann verworfen. Dieser forderte ein verfassungsrechtliches Tempolimit für Gesetzgebungsverfahren. Die Verfassung setzt der Beschleunigung von Gesetzgebungsverfahren eine Grenze, aber nicht im Sinne eines bezifferten Tempolimits, sagte die Vorsitzende Richterin Ann-Kathrin Kaufhold in Karlsruhe. Die EU verhängt eine Millionenstrafe wegen unfairer Geschäftspraktiken gegen Google. Der US-Konzern hat nach Ansicht der Europäischen Kommission mit seiner Suchmaschine sowie dem App-Marktplatz Google Play Wettbewerbsregeln verletzt und seine Konkurrenz widerrechtlich benachteiligt. Deshalb soll das Unternehmen nun 890 Millionen Euro Strafe zahlen. Die Bundespolizei führt am kommenden Wochenende eine bundesweite Aktion für mehr Reisesicherheit durch. Insbesondere stehen dabei Bahnhöfe im Fokus der Beamtinnen. Diese gelten laut der Polizei als Kriminalitätshotspots. Für Münchner Bahnhöfe gibt es am Wochenende Sonderregelungen. So dürfen am Haupt- und Ostbahnhof keine gefährlichen Werkzeuge oder Waffen mitgeführt werden. Die USA stellen Bedingungen für ein Atomabkommen an Saudi-Arabien. Eine Vereinbarung, die ein ziviles Atomprogramm beinhaltet, werde strenge Sicherheitsvorkehrungen beinhalten, erklärt US-Außenminister Rubio. Eine Voraussetzung sei der Beitritt Saudi-Arabiens zum Abraham-Abkommen. Mit diesem Abkommen haben bereits mehrere arabische Länder wie Marokko und der Sudan ihre Beziehungen zu Israel normalisiert. Das waren die M94.5 Nachrichten. Es ist 18.02 Uhr.
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